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Yeah, es ist immer noch die eine. 96, 2005.

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Mit Sarah ist es jetzt vorbei. Aber ich habe eine neue. Sie heißt Carmen. Aber Carmen mag auch keinen Hip-Hop. Carmen steht auf Stevie B.

0: Elisabeth, wer ist der Beste?
1: Mama!
2: Achtung, Achtung! Das hier ist kein Test!
3: Naja, vielleicht ein bisschen. Naja, vielleicht ein bisschen.

0: Läuft das? Läuft das jetzt wirklich schon? Ich dachte, wir haben noch... Okay. Willkommen zu etwas, das ich ehrlich gesagt selbst noch nicht ganz überblicke. Ich bin René, 1Chaos71, und das ist hier Chaosfunk mit der Special-Sondersendung Studio Wahnsinn. Normalerweise bin ich hier alleine. Normalerweise. Aber heute habe ich Verstärkung mitgebracht. Und ich sage euch jetzt schon, es tut mir leid.
1: Hallo? Hallo? Tiny ist da! Tiny ist da! Hört ihr mich? Hallo? Ich bin so aufgeregt. Ich kann kaum sitzen. Ich sitze ja auch gar nicht. Ich stehe auf dem Stuhl. René sagt, ich soll runter. Aber ich stehe trotzdem.
2: Guten Tag, ich bin Passosaurus. Ich bin hier, das ist reicht, ja.
0: Und damit ist eigentlich schon alles gesagt, was ihr wissen müsst. Das ist hier Studio Wahnsinn, 2 Stunden, 3 Charaktere, keine Garantien. Passosaurus, willst du noch was sagen, was wir heute machen?
2: Wir spielen Musik, wir streiten und am Ende gewinnt jemand oder keiner. Beides ist möglich.
1: Ich gewinne jetzt schon. Und jetzt kommt Guns N' Roses, weil Passosaurus das wollte. Und ich finde das gut, weil es laut ist.

0: So, Tiny, du bist dran. Stell dich vor, ruhig, langsam und ohne auf den Stuhl zu steigen.
1: Ich bin Tiny. Ich bin klein, aber dafür bin ich sehr laut. Und ich höre Musik, die glücklich macht. Und ich habe als erstes Barbie Girl ausgewählt, weil, Renny schaut gerade zu, weil es ein Klassiker ist. Und weil ich es liebe, weil du nichts dagegen machen kannst.
0: Ich? Okay, Barbie Girl. Van Aqua? Okay, ich sag nichts. Ihr hört das jetzt.
2: Hiya, Barbie.
3: Hi, Ken.
2: You wanna go for a ride?
3: Sure, Ken.
2: Jump in.

0: Well, Bobby, we're just getting started.
1: Oh, I love you, Ken.
2: Bassosaurus, dein Song, bitteschön.
3: Johnny Cash, hört bei nach Barbie Girl etwas geerdet werden muss. Ihr werdet es verstehen.
1: Das ist so traurig. Das macht mich traurig. Warum machst du das?
3: Weil das Leben ist.

Okay, mein Song. Und ich versuche hier eine Brücke zu bauen zwischen Tiny und Bassosaurus. Was ungefähr so schwierig ist, wie Nordpol mit der Sahara zu verbinden. David Bowie mit Let's Dance. Weil manchmal muss man einfach tanzen. Selbst im Chaos.

0: Wir schauen mal kurz in den Chat. Wer ist schon dabei heute? Schreibt eure Namen rein oder sagt uns kurz Team Tiny, Team Bassosaurus oder Team René, um mal schauen, wer hier die meisten Fans hat.
1: Team Tiny, Team Tiny, alle Team Tiny, sofort!
2: Die Vernünftigen erwählen Bassosaurus.

0: So, im Chat hat sich was getan. Und zwar Spaßmacher, Hallöchen. Und an die Blue Moon Girl 4. Ja, Spaßmacher. Wenn du nur Deko bist, für welches Team bist du denn? Team Tiny, Team Bassosaurus oder Team René? Ja, Blue Moon Girl 4 macht's richtig, Team René. Dankeschön. Okay, wir machen das jetzt offiziell. Das Musikduell, die Regeln sind ganz einfach. Ich nenne ein Thema, Tiny und Bassosaurus wählen je einen Song, der dazu passt. Ihr, also die Hörer, entscheidet, wer gewinnt. Schreibt im Chat Tiny oder Bass. Los geht's, Runde 1. Das Thema ist Sommer.
1: Ganz einfach. Klappe, Tropicana, Wham, Sonne, Strand, Cocktails, perfekt!
2: Sommer ist auch Gewitter. Riders on the Storm, The Doors, der warme Sommer.
0: Ich sage nichts. Ihr hört erst Tiny, dann Bassosaurus und dann Chat entscheidet.

0: So, Chat. Wer hat Runde 1 gewonnen? Tiny mit Wham? Oder Bassosaurus mit den Doors? Schreibt es rein, während wir die Runde 2 vorbereiten. Das Thema? Montag.
1: Montag ist toll! Neuer Tag, neue Chancen. Natasha Bedingfield mit Unwritten. Alles ist möglich.
2: Montag? I don't like Mondays. Boomtown Rats. Weil niemand Montag mag. Die Wahrheit.
1: Ich mag Montag. Ich mag alle Tage.
2: Das erklärt viel.

So, Entschuldigung, White Devilin, Hallöchen. Ich bin mir gerade nicht sicher, aber ich beginne das Lied nochmal. Hallo, White Devilin. Hallöchen.

Ja, da haben wir einen Zwischenstand im Chat. Und zwar haben wir hier einmal, jetzt haltet euch fest, ich weiß nicht, wie es zusammengekommen ist. Im Chat haben sie entschieden, Team Tiny, eine Stimme, Team Bass, leider null Stimmen, Team René, eine Stimme. Frag mich nicht, wie das zustande kommt, aber Team Spasi ist auch einmal vertreten und einmal Team Montag. Ja, ich schiebe kurz was Eigenes rein, bevor es weitergeht. Don't Stop Me Now von The Queen, weil das genau das ist, was ich im Moment brauche, um diese Sendung zu überleben. Tonight.

Halbzeit, wir sind bei einer Stunde. Noch eine Stunde vor uns. Ich lebe noch, Tiny lebt noch. Basosaurus war schon vorher halbtot, also zähl das nicht. Wir haben jetzt kurz Pause vom Duell und geben den Chat an euch ab.

0: Ja, das war Gorillaz mit von viel, nee, andersrum. Gorillaz mit Feel Good Inc. Ja, Mini-Quiz. Eine Frage. Wer zuerst im Chat antwortet, gewinnt. Auch du, Luna. Hallöchen im Chat. Was jetzt gehört, hört ihr genau hin. Was genau ihr gewinnt, weiß ich noch nicht so richtig. Aber irgendwas gewinnt man ja immer. Die Frage, jetzt aufgepasst. Welches Jahr war der erste Nummer 1 Hit von Wham? In Deutschland. Schreibt's rein. Los geht's.
1: Ich weiß es, ich weiß es, ich weiß es. Ich darf es aber nicht sagen, weil das Spiel kaputt mache, weil ich nicht das Spiel kaputt machen will. René hat es mir gerade mit den Augen erklärt.
2: Ich weiß es auch. Ich sage nichts. Würde stören.

0: Ja, ja. White Devilin sagt, gute Frage, bin zu jung, um das zu wissen. Haha, ist das haha ironisch gemeint oder wie? Okay, letzte Runde Duell, Thema Essen. Ich weiß nicht, warum ich das Thema gewählt habe, aber wir sind hier nun mal, ne?
1: Essen, Essen, Essen, eat it, eat it, eat it. Funny Weird AI, das ist Genie, das ist Kunst, das ist...
2: Eggs and Sausage, Tom Waits, weil echtes Essen keine Parodie braucht.
1: Das ist eine Beleidigung.
0: Ja, hier ist es. Das ist die totale Eskalation. Ich lasse euch jetzt beide streiten, während die Songs laufen. Ich schiebe danach meinen Song rein. Monty Python, und weil das hier offensichtlich eine Komödie ist.

0: I said to him, Bernie, I said, they'll never make that money, mate.
1: Waffenstillstand?
2: Waffenstillstand? Gegen René?
3: Na super. Ich werde verraten. Live und on air. Ihr seht es gerade in Echtzeit. Meine Güte. Bohemian Rhapsody. Weil das mein Abgesang ist.

0: Okay, die letzte halbe Stunde ist schon angebrochen. Noch nicht ganz. Wir brauchen ein Ergebnis. Ich bin gerade aus dem Chat raus. Warum? Warum das? So, gehen wir wieder rein. Hallo? Ja, ich muss was schreiben. Ich weiß. So wie der da. So, wir brauchen ein Ergebnis-Chat. Finale Voting. Wer hat das Musikduell gewonnen? Team Tiny, Team Bassosaurus oder zur Not Team René? Schreibt's rein, ich lese in ein paar Minuten aus.
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0: Ein Hallöchen an die Conny vor allen Dingen.

0: hier sind geteilte Meinungen beziehungsweise fast gleiche Meinungen. ja, das Ergebnis. Ihr werdet es nicht glauben. Das Ergebnis ist, ja, wir haben ein Ergebnis und ein eindeutiges Ergebnis. Ich fange unten an. Ich weiß immer noch nicht, wie die zwei da reinkamen. Team Spasi mit einer Stimme. Guido, Team Montag, eine Stimme. Der René hat zwei Stimmen. Und Tiny, geschlagene drei. Ihr seid da nimmer ganz sauber. Nein, alles Gute, super, super. Gratulation oder Mitgefühl, je nachdem, wie ihr wollt, an die ganzen Mitmacher und ja. ja, Basosaurus war euch zu düster. Okay.
1: Ich hab gewonnen. Oder verloren? Na, beide. Ja, doch. Ich hab gewonnen. Ja, das zählt. Aber egal, wie es ist. Ich hatte Spaß und das zählt.
2: Ja, moralischer Sieg. Für mich. Immer.
0: Ja, okay. Ich verabschiede euch mit ein paar letzten Songs. Zuerst, weil Tiny mich darum angefleht hat und ich keinen Nerv mehr hatte zu streiten. Happy. Hier sind ein paar Songs falsch. Hier ist was falsch, sehe ich gerade. Happy Pharrell Williams mit Happy.

So sieht's aus, ja. Aber wenn man einem den Wunsch nicht abschlagen kann, kann man dem anderen auch nicht den Wunsch abschlagen. Weil Basosaurus mir einen Blick zugeworfen hatte, der keinen Widerspruch duldete, ist hier AC/DC mit Highway to Hell.

So war das. Seid ihr jetzt zufrieden, ihr beiden? Okay, die beiden nicken. Okay. Dann spiele ich noch zwei für mich, weil ich das mir verdient habe.

0: Ach ja, das war Gästli mit Never Gonna Give You Up, weil ich euch nie aufgebe, selbst nach dieser Sendung.
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0: Das war Marvin Gaye. Ich kann nicht wirklich Englisch. Englisch ist not the free. My English is not the yellow from the egg. So, ihr wisst Bescheid. What's going on war der Titel, weil das die einzig sinnvolle Frage nach 2 Stunden Studio-Wahnsinn ist. Als nächstes habe ich jetzt hier als vorvorletztes The Beatles mit The End, weil, ja, das war Studio-Wahnsinn, das erste und vielleicht nicht das letzte. Und das entscheidet ihr im Chat oder auch im Discord oder auch privat? Nein. Mal schauen. Ich bin René, alias 1 aus Team 1. Das war Chaosfunk mit der Special-Ausgabe Studio Wahnsinn. Und Tiny und Bassosaurus, den Namen kann ich immer noch nehmen, sagen auch noch was.
1: Tschüss, tschüss, tschüss, tschüss, tschüss, tschüss. Das war das Beste. Wir machen das wieder. Ja, sofort, morgen. Jetzt!
2: Auf Wiedersehen. Es war nicht schlimm. Das ist ein Kompliment.
0: Ja, okay. Okay, klar. Passt auf euch auf. Bis zum nächsten Mal. Jetzt für euch erstmal der vorvorletzte Titel: The Beatles mit The End.

So, da ist er auch schon. Ja, auf Montag schon wieder. Alter Schwede. Ja, ja, gut vorgelegt hat er auf jeden Fall. Ich hab ein bisschen reingehört. Ja, ja, das zu toppen, das wird schwer. Aber ich gebe mir Bestes. Ja, grüße und Wünsche, wenn ihr welche habt, dann schmeißt raus, rein, wie auch immer. Hands up hoch heute. Heute mal so ein bisschen richtig bekannte Dinger hier. Ich habe ein wenig vorbereitet. Ja, erster Track hier von Megara. Feel the power. DJ Lee. This is DJ Lee. Und begrüße natürlich alle im WhatsApp, im Chat, im Discord. Forever. Und natürlich alle anderen im HG, wo ihr sonst zuhört. TuneIn, Radio D oder keine Ahnung. Ja, wir legen los mit dem ersten Track. Der kommt aus dem Jahre 2005. 21 Jahre alt.

So ein schöner Klassiker hier. Another day, another night. Natürlich gemixt von unserem Clubbing Man. Und das Ganze natürlich im Club Mix.

Senegal ist Haia. Marquez. Ich glaube, ich immer, ich bin, ich halte Schwede. Erst denkt an Regen, Kollege. Ja, ich mache gerade so richtig Spaß in der Fangruppe. Die verstehen meine Witze, das ist cool. Haha.

0: used to be the best crew in town.
1: Oh wei, oh wei.
0: The Midnight Mafia. Not anymore.
1: Jetzt gehen wir schon richtig hart in Erinnerung. Oh, wow. Conny, du bist schuld.

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1: Johan Jenashaker, the hitman. Dark two cars. Ja, der Olaf, der ist bestimmt vom Brett gefallen. Oder weggeschmolzen, sagt man. Der wird mich hassen, ich hasse es. Der wird mich so hassen, aber egal. Er weiß, wie ich es meine. So. Erste halbe Stunde und wir hauen hier schon voll die Bretter raus.

So, jetzt gehen wir mal so runter hier. Kann ja nicht angehen hier. Innerhalb von 10 Minuten schon so eine Dinger. Jetzt fahren wir mal so runter. Wir holen ein bisschen Luft. Hallo, ey!

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Ja, eine richtig geile Scheibe von unseren Dancefloor Kicks. Nothing More. In einem Special Remix.

Da schreibt ihr meine Alter. Sag mal, kann das sein, dass du deine Box nicht richtig aufgedreht hast, dass sie nicht kaputt gehen können? Irgendwas stimmt da doch nicht, oder? Die Geschwindigkeit ist ganz gut. Ja, wir sind mittlerweile auch bei 152 BPM, Leute. Ich habe gestartet mit 140.

die Luna hat sich was Tolles gewünscht. Ja, die hat meinte so, Homer, was müssen denn so ein bisschen mit Hardstyle rein? Ja, die meinte so, so Brandon Hart und sowas. Ich habe gesagt, nee, ich habe was Besseres. Frontliner.

0: So, der nächste Track, den widme ich jetzt einfach mal den Andi, ne? Also, der mag ja so Volksmusik, ne?
1: Oh.
0: Er jodelt nicht nur, er mag auch Volksmusik. Wurde mir so zugezwitschert.

0: leck mich am Arsch vor diesen.
1: Aber sowas von nicht, ja, ja. Deswegen, ich hab deswegen diesen Song reingehauen. Am Arsch, ne? Ja, ja. Jetzt wirst du Bescheid. Deswegen, er hat sich jetzt verraten. Deswegen habe ich gedacht, wir trinken jetzt mal einen griechischen Wein, ne? Oh wei, das passt doch gerade so, ne? Die jodeln, ja, da wird man durstig, dann trinkt man halt einen Wein. So.
0: Geil!
2: Okay.

nächste Tracker. Oh wei, oh wei, oh wei. Das passt doch wie Arsch auf Eimer, ne? Aber okay. Lady Marmalade. Ja, wir trinken, jetzt sind wir besoffen. Jetzt gehen wir mal mit Lady Marmalade hinterher. Hohoho.

Ja. Die Siebenbrücken Schlagerwurm ist. Ja, mein vorletzter Track oder fast. Ja, ist mein vorletzter Track auf jeden Fall.

So, da kommen wir zum letzten Track hier. Ich sage auf jeden Fall danke fürs Hören, danke fürs Mitmachen auf jeden Fall. Das hat mir richtig Spaß heute gemacht, auf jeden Fall. Ja, ich würde mich sehr freuen, wenn ihr nächste Woche wieder einschaltet, wenn das heißt Bass Interface mit eurem DJ D. Ja, ich abhauen jetzt auf jeden Fall. Nach mir folgt der nächste Moderator oder DJ oder Moderatorin. Schaut auf jeden Fall auf die Sinnepläne. Jetzt viel Spaß mit dem letzten Track. Ja, meinte die Luna, die wollte unbedingt nochmal ein bisschen Hardstyle hören. Ich habe mir was von Bretton Hart rausgesucht. Als Outro. Also, mach's gut, bis zum nächsten Mal. Gute Nacht. Joa.

Ihr habt es gehört, 1982. Satte 44 Jahre Retour. Mitten in die Glanzzeit der neuen deutschen Welle. Ja, und jetzt sage ich erstmal Hallo und ja, herzlich willkommen hier zu unserer Retro-Hits der 80er Jahre. Schön, dass ihr wieder so zahlreich eingeschaltet habt.

Und ich habe wirklich wieder super Songs dabei heute. Da komme ich selbst ins Träumen. Also ich war so vom Pubertierend in diesem Jahr, also ich war 14, ne? Könnt ihr euch ja vorstellen. Und Mucke, gerade Neudeutsche.

0: Wenn da jemand nach der Richtung gefragt hat, hieß es immer nur da, da, da. Ja, okay, so gut war der auch nicht, aber ist egal. Meine Lieben, wir haben ein bunt gemischtes Programm. Es sind Titel dabei, die dieses Jahr im Jahrgang 1992 nicht gelaufen haben. Da lege ich ja großen Wert drauf, dass wir keine Doppelungen drin haben, sonst wird es ja auf Dauer langweilig. Und wir steigen ganz weit unten ein, und zwar bei Platz 65. Und Bonnie M. wünsche ich jetzt viel Spaß.
1: Platz 65.

0: Ja, mit Bonium ging's los heute mit Going Back West. Und der Song, der kommt ursprünglich aus dem Jahr 1971 vom jamaikanischen Sänger und Songschreiber Jimmy Cliff geschrieben und auch gesungen. Und das war demzufolge dann halt auch ein Cover von diesem Song von Bonnie M. Die Besonderheit bei diesem Lied von Bonnie M. war, dass der ursprüngliche Sänger nicht mit dabei gewesen ist. Also Bobby Farrell ist vorübergehend ausgestiegen zu dem Zeitpunkt bei Bonnie M. Und stattdessen hatte Reggie Zibo, oder wie spricht man das, ganz komisch geschrieben, diesen Part übernommen. Ja, die Geschichte des Liedes handelt um einen Musiker, der in ärmlichen Verhältnissen im Ghetto aufgewachsen ist. Er lässt sich von einem Geschäftsmann überreden, in den Osten zu gehen, um dort mit seiner Gitarre ein großer Star zu werden. Doch die Versprechungen entpuppten sich als Reinfall und er wird sitzen gelassen. Entschlossen zieht er das Fazit, wieder zurück in den Westen zu gehen, wo seine Musik die ganze Nacht gespielt wird. Ja, einfach nur schöne Geschichte. Naja, schön, kann man sehen, wie man möchte. So, jetzt komme ich zu einer, ja, einer britischen Rockband, die ich absolut geliebt habe in den 80er Jahren, und zwar von The Alan Parsons Project. Mein Lieblingslied ist Don't Answer Me, aber nein, das kam etwas später raus, darum geht's jetzt nicht. Sondern 1982 kam der Titel In the Sky raus, und den bringe ich euch heute. Auge am Himmel, eine doppelte Bedeutung. Inspiriert wurde der Song von damals aufkommenden Überwachungskameras in Casinos und Einkaufszentren. Und genau darauf zielt im Prinzip dieser Song ab.
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0: Ach ja, die US-amerikanische Rockband Toto, auch ein Riesenfan von. Allein die Alben müsst ihr euch mal antun, wenn ihr die Möglichkeit habt, das mal reinzuhören. Es ist einfach nur ein Genuss. Nicht so die beiden großen Hits von denen, Rosanna, wie gerade gehört, und auch Africa, war übrigens heute auch noch in dieser Sendung zu hören bekommen, sondern ganz ihre ganzen Alben. Das ist wirklich Kunst und ja, das ist alles noch echt und nicht so digitalisiert wie heute und von KI mal ganz zu schweigen. Also einfach nur klasse. Und Rosanna ist übrigens 1983 mit dem Grammy Award für die Single des Jahres ausgezeichnet worden. Nicht ohne Grund, wie ich finde. Und obwohl der Song oft mit der Schauspielerin Rosanna Arquette in Verbindung gebracht wird, die damals mit dem Toto-Keyboarder Steve Porcaro liiert war, ist sie nicht der alleinige Grund für das Lied. Songschreiber David Page verriet später, dass er den Namen Rosanna lediglich als Platzhalter nutze, weil er perfekt in den Rhythmus passte. Ja, wenn ich jetzt sagen würde, ich würde meine Frau als Platzhalter nutzen, ich glaube, da kriege ich Schläge, deswegen lasse ich das besser. Dennoch baute die Band den Song ein paar subtile Anspielungen auf Arquette bzw. Porcaro ein. Ja, das haben sie halt gemacht und dafür müsste man die Band genauer kennen, um das entsprechend auch raushören zu können. So, jetzt kommen wir in eine ganz, ganz andere Richtung. Wir kommen Richtung Schlager. Ja, das gab es 1982, nicht zu knapp. Wir haben jetzt gerade ganz aktuell letzte Woche in den Schlagercharts den Wolfgang Petri dabei gehabt, mit seinem Sohnmann Achim Petri und seinem Enkel Giorgio Petri mit Weiter immer weiter, der gerade die Charts stürmt und ja, der war ja 1977, der Wolfgang, schon unterwegs und im 82 gab es einen Neueinsteiger der Woche und den hat er dieses Mal in dieser Woche belegt und zwar den Platz 44 mit dem Song Alles zum Mitsingen, ne? Der Himmel brennt.
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0: Wolfgang Petri, der Himmel brennt, der höchste Neuensteiger der Woche. So, jetzt kommen wir zu einem Song, der passte wie Faust aufs Auge auf. Ja, meine eigene Persönlichkeit. Ich war, wie gesagt, das hatte ich vorhin schon erwähnt, 14 Jahre alt, 1982. Und Text in diesem Song, der hat genau dieses Erwachsenwerden aufgegriffen. Es geht um die Band Dexys Midnight Runners und ihr mit Abstand größten Hit Come On Eileen. Und der Text, gesungen vom exzentrischen Frontman Kevin Rowland, ist ein nostalgischer und leidenschaftlicher Rückblick auf die Jugend. Eileen war eine reale Jugendfreundin Rowlands, in der er als Teenager verliebt war. Der Song thematisiert das Erwachsenwerden, die Entdeckung der eigenen Sexualität und den Wunsch der Enge und der veralteten Moralvorstellungen der Elterngeneration zu entkommen. Ja, wie gesagt, passt wie Arsch auf einmal. Come on, Aline.
1: Platz 40.

0: Asia mit Heat of the Moment, ihr größter Hit des der britischen Progressive Rock Supergroup Asia, ganz genau. Der Text ist eine aufrichtige Entschuldigung an einen geliebten Menschen für Fehler, die man im Eifer des Gefechts in The Heat of the Moment übersetzt, ja, begangen hat. Der Songschreiber John Wetton verarbeitet darin eine persönliche Entschuldigung an seine damalige Ehefrau. Die berühmte Eröffnungszeile "I never meant to be so sad to you" fängt diese Reue direkt zu Beginn ein, während der treibende Gitarrenriff von Steve Howe den Song vorantreibt. Wir kommen jetzt zum Aufsteiger der Woche und wie versprochen, Toto habe ich zweimal in der Sendung heute mit ihren beiden großen Hit Finn Hammer Rosanna gehört und jetzt gibt's gleich Africa. Jetzt muss ich gerade mal ganz kurz schauen, wo haben wir ihn? Da ist er. Der ist 12 Plätze nach oben gegangen. Das war tatsächlich diese Woche. In dieser einen Woche hat 12 Plätze ausgereicht, um den Aufsteiger zur Woche zu prämieren und kreieren. Und so ist es halt. Und jetzt ist er wohl der bekannteste und zeitloseste Mega-Hit des US-amerikanischen Rockband Toto Africa. Und der Text beschreibt eigentlich die Sehnsucht eines Mannes, der ein einsames Leben als Akademiker führt und sich zwischen seiner Arbeit und dem Flug zu einer großen, fast mystischen Liebe in Afrika entscheiden muss. Es ist eine Metapher für die Sehnsucht nach einem Ort, den man liebt, ohne ihn jemals wirklich gesehen und verstanden zu haben. Rosanna, nicht Rosanna, Africa von Toto. Jetzt komme ich auch schon durcheinander hier.
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0: Ja, unverkennbar. Das war natürlich Albano und Romina Power mit Felicita. Und auf Deutsch heißt es übrigens Glück. Ja, und das passt da auch wunderbar rein, weil der Song damals rauskam, als dieses Paar während der Veröffentlichung auch im echten Leben verheiratet war. Und dann durch dieses Glücksgefühl der Harmonie perfekt auf die Bühne transportiert werden konnte. Und das haben sie wirklich gut hinbekommen. Wir bleiben in Italien und kommen zu Claudia Mori. Das ist die Ehefrau von italienischen Superstar Adriano Celentano. Und der Adriano, den hört man bei dem Song in gewissen markanten Gesangseinlagen im Hintergrund und Zwischenrufen non Succedera più oder so ähnlich heißt der auf jeden Fall. Man möge mir verzeihen, Italienisch liegt mir nicht ganz so. Und trotz alledem hatte das Lied eine ganz pikante Note, weil die beiden hatten nämlich in der Mitte der 80er Jahre eine schwere Ehekrise. Und im Text geht es tatsächlich um eine kriselnde Lebensbeziehung, das Thema weibliche Selbstbestimmung. Claudia Mori singt aus der Perspektive einer Frau, die es leid ist, von ihrem Partner vernachlässigt zu werden. Sie zieht einen Schlussstrich und schwört sich selbst, es wird nicht mehr vorkommen, dass er erst um 3 Uhr nachts nach Hause kommt, die sich für ihn verbiegt oder sie sich einsam fühlt, obwohl sie in einer Beziehung lebt. Adriano Celentano nimmt im Song die Rolle des reumütigen Partners ein, der im Hintergrund beteuert, wie leid es ihm tut. Ja, also ein Song aus dem echten Leben.
1: Platz 20.

0: It started with a kiss from der britischen Soul- und Funk-Band Hot Chocolate. Der Song erzählt eine bittersüße, nostalgische Geschichte über die erste große Liebe. Errol Brown besingt wie alles in der Schulzeit in einem unschuldigen Kuss in der letzten Reihe des Klassenzimmers begann. Die beiden Jugendlichen schwören sich ewig Treue, verlieren sich dann aber über die Jahre aus den Augen. Jahre später sieht es sie zufällig im Auto eines anderen Mannes wieder. Obwohl sie ihn nicht mehr erkennt, erinnert er sich schmerzhaft daran, wie tief seine Liebe damals gewesen ist. Ja, es started with a kiss. Es begann mit einem Kuss. So, jetzt gibt's ganz andere Sachen, und zwar mit Fäusten in dem weltberühmten Boxerdrama Rocky. Und zwar habe ich hier den Teil 3. Das Auge des Tigers oder Eye of the Tiger. Und damit haben wir schon den Titelsong vom nächsten Titel von der Band Survivor.
1: Platz 18.

0: Karat und jede Stunde. Ja, ein absolut toller damaliger DDR-Import. Ja, so muss man es ja sagen. Ich bin ja aus westlicher Sicht, muss ich drauf schauen, auch wenn ich hier aus dem Spreewald sende. Ich bin tatsächlich in den Osten gezogen und ja, früher mal ein Wessi gewesen und hab dann den Glück von da drüben aus halt gehabt. Und jede Stunde ist einer der erfolgreichsten und energischsten Hits der Berliner, Ostberliner Rockband Karat. Und der Song gilt als Meilenstein des Deutschrock, erschafft im Sommer 82 einer der wenigen DDR-Titel in Sprung in die offizielle westdeutschen Single-Charts. Ja, genauso ist es gewesen. Im Gegensatz zu vielen eher melancholischen oder hochpolitischen Songs der Band versprüht jede Stunde eine ungeheure, fast trotzige Lebensfreude und optimistische Haltung. Ja, der Text plädiert dafür, jeden einzelnen Moment des Lebens intensiv auszukosten, ganz egal, ob es gerade gut läuft oder man Rückschläge erleiden muss. So, wir sind mal wieder italienisch unterwegs und diesmal geht's um die italienische Formation Ricci e Bobri und die haben hier den Song, oder ich habe hier den Song Made in Italy. Der Song ist eine rhythmische, schamatische Hommage an das italienische Lebensgefühl, die Liebe und Urlaubsromanzen.
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0: Chicago mit Hard to Say I'm Sorry, eine wunderschöne und erfolgreiche Powerballade der US-amerikanischen Rockband Chicago. Der Text beschreibt die verzweifelte Situation eines Mannes, der versucht, eine zerbrechende Liebesbeziehung zu retten und mit diversen Entschuldigungen um eine zweite Chance bittet und verspricht, alles zu tun, um die Liebe zurückzugewinnen. Wir kommen jetzt zu Yazoo, und Yazoo besteht zum einen im Gesang aus Alison Moyet, die später auch eine erfolgreiche Solo-Karriere hatte, und am Synthesizer mit Vince Clarke, der ehemalig als Gründungsmitglied Depeche Mode unterwegs war und später dann Kopf von Erasure. Ja, die Welt ist klein und die sind sich da entsprechend, haben ihre Wege sehr erfolgreich weiter bestritten. Don't Go gibt's, ich habe hier die Maxi-Version vorliegen, ist ganz ungewöhnlich, dass auf der A-Seite zwei Titel drauf sind, und zwar einmal der Remix und einmal der Re-Remix, und beide zusammen werden sich dann gerne mal in der einen oder anderen Album von Yazoo zusammengepackt und zu einem Song kreiert und daraus dann eine über 8 Minuten lange Maxi-Version gemacht. Die hört ihr jetzt.
1: Platz 9.

0: I know that something's going on ist der mit Abstand größte Solo-Hit der schwedischen Sängerin Annie Fried, Lingstad auf Frida genannt, bekannt als die dunkelhaarige Sängerin von ABBA. Ja, kennen wir natürlich alle. Nach der de facto Trennung von ABBA im selben Jahr wollte Frida einen völlig neuen rockigen Sound ausprobieren und fand ich gar nicht so schlecht. Der Song behandelte das schmerzhafte Thema von Untreue und Misstrauen in einer Beziehung. Ja, das haben wir heute, glaube ich, schon häufiger gehört und das Thema scheint sehr aktuell zu sein. Nun gut, jetzt habe ich hier mal zwei Titel hintereinander weg in die Richtung Neue Deutsche Welle gehen. Zum einen die Spider-Murphy-Gang, die 1981 bereits mit Skandal im Sperrbezirk einer der ersten großen Hits dieser Musikrichtung rausgebracht hat. Hier jetzt mit dem Titel Wo bist du? Und im Anschluss gibt's den Durchbruch-Hit von Nena, ja, ihren ersten. Das waren nicht die 99 Luftballons, die kamen erst Anfang 93 raus, sondern nur geträumt. Ja, Spider-Murphy-Gang und Nena jetzt im Duett.
1: Platz 7.

0: Ja, Nena mit ihrem Durchbruch nur geträumt, ja. So beginnt damals ihre Karriere. So, jetzt gehen wir ins Wunderland der Zauberei oder auch nicht. Auf jeden Fall heißt der nächste Song Abracadabra und stammt aus der Zauberei und genau darum dreht es sich auch in diesem Song. Allerdings im übertragenen Sinne, der Text beschreibt die magische, fast hypnotische Anziehungskraft einer faszinierenden Frau, der Protagonist fühlt sich von ihrer Liebe und Ausstrahlung regelrecht verzaubert. Ja, das ist einer der weltweit größten Hits gewesen von der US-amerikanischen Band Steve Miller Band. Ja, Band und Band. Klappte gerade irgendwie nicht so ganz richtig, aber ihr wisst, was ich meine.
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0: Ja, Sternenhimmel ist einer der bekanntesten und fröhlichsten Klassiker der neuen deutschen Welle von der deutschen Band Robert K. Der Text fängt auf naive und unbeschwerte Weise das Gefühl der jugendlichen Verknalltheit ein. Er beschreibt eine romantische Nacht unter freiem Himmel, in der das lyrische Ich mit seiner Angebeteten den Sternenhimmel beobachtet. Und nicht, dass er jetzt meint, der Sternenhimmel wäre sein Durchbruch gewesen. Nein, davor gab es noch einen Song. Vielleicht war das ja die Angebetete, nämlich der erste Song, den er rausgebracht hat, hieß Rosemarie. Ja, der kam davor. So, die Nummer 1 steht noch aus. Das ist F.R. David mit Words. Und der Song behandelt auf eine sehr einfache und emotionale Weise das Thema Kommunikationsschwierigkeiten in einer Liebesbeziehung. Sollten jedem eigentlich bekannt vorkommen. Ja, toller Song und immer wieder gern gehört. Ich sag vielen lieben Dank fürs Zuhören. Wir sind am Ende der Sendung angekommen. Nächste Woche geht's dann ins Jahr 1986. Würde mich freuen, wenn ihr wieder dabei sein würdet. Schönen Dienstagabend wünsche ich euch noch und bis bald. Euer Bernie hier aus dem Sendestudio Spreewald. Ciao, ciao.
1: Platz 1.

Also, einen wunderschönen guten Abend zusammen. Wir schauen mal, ob das Ganze hier funktioniert, weil wir haben ein bisschen an der Technik gespielt. Und dann müssen wir das Ganze natürlich auch testen. Also warten wir jetzt auf euer Feedback. Und bis ich das Feedback bekommen habe, sage ich natürlich einen wunderschönen guten Abend zusammen. Herzlich willkommen und das Ganze hier in eurem Lieblingsradio. Ja, erstmal ein riesengroßes Dankeschön natürlich an die vorhergehenden Moderatoren. Klasse Sendung. Ja, wer die Kinder im Hintergrund hört, I'm sorry. Wir haben Ferien. Ja, was habe ich heute für euch mitgebracht? Natürlich eine bunt gemischte Kiste. Also, seid sehr gespannt. Lasst euch überraschen, was wir nicht alles Tolles mit dabei haben. Der eine Titel ist so mit Rumsi-Bumsi, der andere ist ohne Rumsi-Bumsi. Aber ihr müsst jetzt ganz, ganz doll aufpassen. Weil ich habe was Neues dabei. Was ganz, ganz Neues. Ja, Dankeschön natürlich für die ganzen störungsfreien Grüße. Ich hoffe natürlich, es funktioniert alles und es hält auch alles. So, aber jetzt nochmal zum Thema zurück. Ich habe was Neues dabei, das kennt ihr noch gar nicht. Die Einzige, die das kennt, das ist die Mimi und der René. Und natürlich ich. Aber ihr müsst jetzt ganz genau aufpassen. Vielleicht merkt ihr selber, was neu ist. Also einfach zuhören und genießen. Einen wunderschönen guten Abend zusammen. Hier ist sie wieder, eure verrückte Sabi.

0: Nüsschen aufs Nüsschen.
1: Genau, Küsschen aufs Nüsschen. Na, wem ist es aufgefallen? Wer hat gemerkt, was neu ist? Oh, ich feier es. So, ich würde sagen, wir starten direkt.

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Ja, einen wunderschönen guten Abend geht natürlich an alle neu dazugeschalteten Hörer hier in eurem Lieblingsradio. Schön, dass ihr alle mit eingeschaltet habt bei der wundervollen, sensationellsten und verrücktesten Moderatorin. Ja, ihr wundert euch bestimmt, heute ist doch erst Dienstag. Ja, das ist richtig. Aber die Alte hat Bock gehabt. Die hat richtig Bock auf euch gehabt. Und deswegen hat sie gedacht, komm, wir senden heute mal eine Runde. Natürlich morgen auch. Also so ist es natürlich nicht, ne?

Ja, oh, ist das geil, oder? Das ist doch geil. Kennt ihr das Gefühl, wenn ihr jemanden kennenlernt, egal durch welchen Grund, ne? So. Und denjenigen schließt ihr ganz, ganz doll in euer Herz ein, ja? Und ihr lasst ihn auch so schnell einfach nicht mehr raus. Egal, was passiert. Auch wenn man mal Meinungsverschiedenheiten hat. Ja, auch sowas kommt in der Freundschaft vor. Das ist gar nichts Schlimmes und das heißt noch lange nicht, nur weil man eine Meinungsverschiedenheit hat, dass man sich dann nicht mehr leiden kann. Ne? So, du weißt schon, wer gemeint ist, Fräulein. Und nein, ich ignoriere dich nicht und zwischen uns ist und bleibt alles so wie vorher. Man kann nicht immer einer Meinung sein, denn jeder Mensch ist anders. Und der eine hat die Meinung und der andere hat eine andere Meinung. Und ja, man zickt sich auch mal an. Und ja, man hasst sich dann vielleicht auch mal 2 Tage. 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

Ganz genau. Sei öfters mal stolz auf dich. Jeder hat in seinem Leben schon einiges erlebt und auch einiges schon geschafft. Und darauf darf man manchmal stolz sein. So, und ich habe ja gesagt, heute haben wir eine bunt gemischte Playlist. Also heute ist nicht nur Rumsi Bumsi mit dabei. Nein, nein, heute haben wir auch anderen Shit mit dabei.

So, einen wunderschönen guten Abend an die neu dazugeschalteten Hörer hier in eurem Lieblingsradio. Ja, am Mikrofon für euch natürlich, ne? Die Verrückte. Die Durchgeknallte. Aber auch die liebenswerteste und sensationellste und wunderschönste Moderatorin. Ich würde ja fast behaupten, die mit dem größten Herz.

wie ruft er so schön? Ich bin der König der Welt. Ja, ich nicht, Gott sei Dank. Da wäre die Welt aufgeschmissen mit der Ente süß-sauer. Das kann ich euch sagen. Warum Ente süß-sauer? Ja, das fragt mal Opi.

Also ich sag ja immer noch, alle sind bekloppt außer ich. Und die Beklopptesten bei uns oder unter uns sind natürlich unser DJ Corazon und unser Mike van Remus. Die machen nur den Mund auf, da kommt nur beklopptes Zeug raus, das kann ich euch sagen. Aber eine Sache können sie ja ganz gut, ne? Also das muss ich ja wirklich mal gestehen. Ich kann's nicht, ich will's auch gar nicht können. Dafür haben wir ja solche, wundervollen, verrückten Menschen. Und zwar Musik machen. Und das können sie sogar zusammen. Und das Ganze will ich euch natürlich nicht vorenthalten, weil den Vogel muss man immer dabei haben.

und wenn ihr genauso wie ich von den zwei verrückten Vögeln nicht genug bekommen könnt, ne, so, dann tippt mal einfach bei euch in eurem Spotify-Account oder auch bei YouTube, egal wo ihr vertreten seid, einfach DJ Corazon ein. Und da findet ihr alles Mögliche, was der Vogel auf die Beine gestellt hat. Und da könnt ihr den in Dauerschleife hören. Natürlich auch in Zusammenarbeit mit unserem Mike van Rebus. Also es lohnt sich auf jeden Fall, einfach DJ Corazon folgen, liken und die Titel rauf und runter hören. Es kommt auch regelmäßig Neues dazu. Also es ist jetzt nicht so, als würdet ihr nur einen Titel hören und dann kommt nichts mehr. Nein! Ich kann euch sagen, die Bekloppten, die sind regelmäßig am Musik machen. Die machen gar nichts anderes. Mit denen kann man sich überhaupt nicht mehr unterhalten. Da hört sie immer nur ein bisschen hier und ein bisschen da. Und ach, das ist aber zu lang und das müssen wir nochmal schneiden. Und ne? Also, ihr wisst, wie es mir geht. Ja? So, aber es lohnt sich. Es lohnt sich definitiv. Reinklicken und einfach folgen.

Ganz genau. Ich bin ein Kind der 90er. Bei uns wurden noch Liebesbriefe geschrieben mit Ja, Nein, Vielleicht. Da gab es so einen ganzen Social-Media-Scheiß gar nicht. Da hat man sich noch auf der Straße kennen und lieben gelernt.

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1: Ganz genau. Wenn dir nicht passt, was ich mache, dann verpiss dich doch einfach. 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Ich bin auf nichts und auf niemanden angewiesen.
2: Du willst wissen, ob es noch eine Chance gibt?
3: Nein!
2: Nein! 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

0: Du wolltest wissen, ob es noch eine Chance.
1: So, da ich mich nicht entscheiden kann, was für Titel rauslöschen, verlängern wir einfach für eine halbe Stunde.
2: Setz mich doch.
0: Ja.
1: Also, bis 22.30 Uhr.
0: Danke. Aber komm nicht zurück, wenn du merkst, was du verloren hast.

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0: Wir hätten nur lernen müssen, einander zu verstehen.
2: So, ich würde sagen, wir geben noch ein bisschen Gas, die letzte Stunde.
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Ja, Robbie Williams haben wir auch mit am Start. I sit and wait. Does an angel come? Aber natürlich, natürlich in einer ganz, ganz anderen Version. And do they know? Weil normal sind wir nicht. Und ich sowieso nicht.

So, wir starten die letzte halbe Stunde. Das halbe Stündchen schafft ihr jetzt auch noch.

Also ob dieser Titel schon zum Oldschool Rave gehört, ich weiß es nicht, ich weiß es nicht. Es könnte schon möglich sein. Aber der nächste Titel, der ist definitiv Oldschool. Und das wird auch der letzte sein, bevor wir in die deutsche Szene zurückrutschen.

Ja, die gute alte Bonnie Tyler. So, aber die letzten 20 Minuten rutschen wir nochmal in die deutsche Ebene. Natürlich mit Wumms dahinter. Damit die Boxen nochmal richtig entstaubt werden. Damit wir mit sauberen Boxen ins Bett gehen können.

Ganz genau. Alle wollen Liebe, nur ich will Bass. Aber wer ganz besonders Liebe braucht, das ist natürlich der Computer, weil ohne Computer kein Senden, ohne Computer keine geile Musik. Also, was gibt es Geileres wie die Computerliebe?

Ja, ich wünsche euch jetzt allen eine wunderschöne gute Nacht. Schlaft alle gut und träumt was Schönes. Vielen Dank, dass ihr alle mit dabei gewesen seid. Es war wie immer richtig, richtig geil mit euch. Ich hoffe, auch wenn es nur spontan war, dass es euch trotzdem Spaß gemacht hat.

Aber morgen, ne? Morgen um dieselbe Zeit, 20 Uhr, hört ihr mich wieder hier in eurem Lieblingsradio. Vielleicht diesmal weniger chaotisch, aber chaotisch ist mein zweiter Vorname. Also ich kann für nichts garantieren. Ja, ich bin nicht nur hier chaotisch, ich bin auch zu Hause chaotisch. Definitiv. Also glaubt man nicht, dass ihr was Besseres wärt. Nein, nein.

So, ich bin jetzt definitiv raus. Ich wünsche euch allen eine wunderschöne gute Nacht. Schlaft gut, träumt was Schönes. Kommt morgen alle in den wundervollen Mittwoch. Genießt den Tag, das ist der letzte warme Tag. Und dann kommt der dicke Regen. Also dann fangt schon mal an, eure Schwimmflügel aufzupusten. Oder natürlich auch die Gummiboote, je nachdem, mit was ihr unterwegs seid.

ich bin jetzt weg. Bis morgen, 20 Uhr, selbe Stelle, selbe Welle. Ja, bis dahin, fühlt euch alle geknuddelt, geknutscht und gedrückt und abgeleckt und was auch immer. Und denkt dran, träumt nicht von mir, das gibt nur Albträume. Also bis dahin, Küsschen aufs Nüsschen. Eure wundervolle, sensationellste, verrückteste Moderatorin. Tschüss.

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